wieder mal.

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1: Ja, es ist genau 2 ab 5. Wir haben vorne eine coole Sendung vom Ferienpass gehört. Der nächste Ferienpass ist dann in 2 Wochen wieder da, am 4. Montag. Und jetzt ist aber Zeit für Homebrew, Schaffhauser Musik.
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1: Ja, und der Anfang macht der Kneubühler mit Onidance. Mikrofon nächste Stunde, viel Spass, macht's los.

Ja, man kennt es unverkennbar. Ich sage Hey Amour von den Young Guards. Also die Young Guards unverkennbar mit dem Sound und dieser Stimme. Homebrew da auf Radio Rasa. Wir haben gerade so ein bisschen Französisch angefangen. Von den Young Guards noch Sebot von der Barrio Colette aus Genf. Sebot, Konversion vom Disputes am Mitverwalking. Yeah, Lee Hazelwood, Nancy Sinatra aus den 60er Jahren. Und dann haben wir noch Kneubühler gehört. On y danse. Oui, oui, oui. Das nächste Lied kommt von Coco und Cocon Chavel. Ich glaube, sie kommen aus Bern und ihr Lied heisst Je me m'adore. Schon wieder französisch. Und dann lassen wir Code Alice und Jessica mit Elliot Bite Me. Yes. Homebrew auf Radio Rasa. So, jetzt Je m'adore, Cocon Chavel.

0: Tim und Puma Mini, neue Platte, haben sie draussen. Grossartig, Tim und Puma Mini, wir haben es da gehört mit Blanket, vorher noch Code Alice und Jessica, mit Bite Me und noch vorher Concon Javel mit Je me m'adore. Ja, viele französische Lieder haben wir gehört, wir haben natürlich auch Schweizerdeutsch. Das nächste Lied kommt von der Kimbo und heisst Stanegrad. Und dann hören wir Haiti. Wenn nicht von der Schweiz ist oder von Schaffhausen, ist ja vieles nicht. Wir gehen ja viel fremder. Aber Stereo Lux und Projects Rapper Feature. Und yes, und dann hätten sich auch noch ein paar schweizerdeutsche Songs mal schauen. Komm, Bruder, auf Radio Rasa. Also jetzt zuerst mal Kimbo Stanegrad.
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Ja, jetzt haben wir noch Italienisch auch noch gehabt. RGB vom Vivace, Valentino Vivace, Rosso. Rosso was Juna Blu, irgendwie so. Ja, genau. RGB. Valentino Vivace. Ja. Und vorne noch Haiti mit Grund zu gehen, featuring Stereolooks and Projects. Und Sternengrad von der Kimbo haben wir auch noch gehört. Ihr lasst den Homebrew auf Radio Rasa. Und Colin Berger aus Benke hat Mail geschickt. Er hat einen Song gemacht, einen Track, besser gesagt. Er nennt sich Liam 526. Und sein Song heisst Siehst du das? Ja, er hat es geschickt, da musikredaktion@rasa.ch ist die Adresse. Schickt euch Demos, schickt euch Sachen, wenn ihr aus dem Raum raus sind. Yes, wir freuen uns immer da bei Homebrew, eure Sachen zu spielen. Yes, also, Lime 526, siehst du das? Da bei Homebrew auf Radio Rasa.

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1: Ein Remix von einem Song vom Buttervogel tut Bussera Puni im Original auf der Buttervogelplatte in die Wiese legen, zu finden, da in einem Oliver Peter Remix, yes. Ja, das ist Homebrew, apropos Oliver.
2: Rucola, das ist doch völliger Wahnsinn. In jedem Küsselsack, den du aufmachst, hat Rucola drin.
3: Weißt du auch du immer mit dem Rucola?
4: Also bei mir hat es keinen Rucola drin gehabt. Hat es bei dir Rucola drin gehabt?
3: Nein, aber letzte Woche hatte ich Nüsse-Salat drin gehabt.
2: Ja, aber wo kommt denn eigentlich plötzlich der rote Rucola her? Ich meine, es hat mal eine Zeit gegeben, da hat kein Schwanz gewusst, wer da überhaupt ist. Und plötzlich, von einem Tag auf den anderen, zack, stehst du auf, überall, wo du hinschaust, hoch der Rucola. Wie bei einem Militärputsch.
3: Rucola hat es ihm fast im alten Rom gegeben.
2: Ja, siehst du ja, was aus dem alten Rom geworden ist von lauter Rucola.
3: Ist auf jeden Fall gesünder als ewig deine Energy Drinks da, Oli. Und umweltfreundlicher ist es auch.
1: Yes, die Band Bad Bite aus Zürich hat eine neue Platte draus. Cotton Wool ist ein Song, den man gerade gehört und kommt von dieser neuen Platte, die heisst Working in the Garden. Yes, Bad Bite. Bad Bait.

Ja, Kattenwohl von der vierköpfigen Frauenband aus Zürich. Bad Bait. Mit AIT am Schluss. Bad Bait. Yes, und der Song heisst Kattenwohl und Platte, schöne Platte. Working in the Garden. Yes, auch schönes Cover mit Hünd drauf. Hünd ist immer gut, verkauft sich gut. Yes, kann ich noch empfehlen. Bad Bait. Yes. Wir bleiben gerade in Zürich. Dort das Quintett Zuckerbäcker hat auch eine neue Platte Retortenstadt. Fünfköpfige Band, fünf Jungs. Und wir hören das Lied von dieser Platte, das heisst Trabant. Homebrew, Fatio Raza.

0: Véderie, le coma. Yes. Schon lange nicht mehr da gehört bei Radio Rasa. Yes, kurz vor der 6, das wär's schon gewesen von Homebrew. Leider.
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0: Ja, schön, dass ihr dabei seid, hier bei Homebrew, an dem schönen Montag. Aber jetzt scheint die Sonne gerade wieder. Aber nächste Regen kommt ja immer gleich wieder. Kommt auch am 6. oder beziehungsweise ein bisschen nach der 6. Jetzt kommt dann noch Pipa Pop Anime auch mit mir. Bleibt dran, wenn ihr Bock habt auf eine Stunde lang Popmusik. Und bis dahin hören wir noch 19, ein Track vom Joscha Schlaf Trio ab ihrer Platte, die auch schon 4 Jahre her ist, vor 4 Jahren rausgekommen ist. Here's to you. Yes, am Mikrofon war riesig.

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0: Freddy, ich bin mir nicht sicher, ob es eine gute Idee ist, die Folgen-Story mit euch zu teilen. Aber egal, du magst dich sicher noch daran erinnern, dass wir vor doch schon einiger Zeit zusammen auf Litsche in die Ferien sind. Der eine denkt dort an die Abend, wo du auf dem Rückweg vom Ausgang so lang und vor allem auch so laut im Auto rumgeschraubt hast, dass der Fahrer, ich erzähle jetzt nicht mehr, nicht realisiert hat, dass wir den ganzen Rückweg im zweiten Gang und mit angezogener Handbremse zurückgelegt haben. Zu unserer Verteidigung, das ist jetzt 11 Jahre her, die Seite von dir lebt immer noch irgendwo in dir weiter. Und umso glücklicher macht es mich, zu sehen, was du in der Vergangenheit schon alles erreicht hast. Dass du mit wunderbaren Leuten umgeben bist, auch wenn du nicht mehr bei uns schon raus wohnst. Und dass ich dich weiterhin ein guter Kollege von mir darf nennen.
1: Freddy? Auf diesem Weg möchte ich mich auch nochmal bedanken für alle schönen Momente, die wir schon dürfen miteinander verbringen. Wir sind ein Rimini-Trip. Wir sind ein Remo-Trip. Alle möglichen Ausflüge und Momente, die wir dürfen miteinander leben. Danke vielmals für alles. Ich freue mich auf die Zukunft. Wir werden hier weiterhin viele schöne Sachen dürfen miteinander unternehmen.
2: Tami hat ja gesagt, wir sollen hier ein kleines Video machen mit unseren Favorite-Erinnerungen an dich. Und dann ja, ist mir so gefallen, dass wir uns eigentlich schon seit fucking 25 Jahren kennen. Verdammt lange Zeit. Und entsprechend habe ich auch in all diesen Jahren nicht so die eine Erinnerung, die mir bleibt, weil es ist eigentlich jedes Mal, wenn man sich sieht, ist irgendetwas, wo hängen bleibt, wo man später gerne zurückdenkt. Es hat irgendwie angefangen früher noch mit FIFA 2004 auf dem Game Boy Advance zusammen gamen oder irgendwie im Full Kit Ronaldinho beide zusammen auf dem Fußballplatz rumzulaufen oder halt jetzt in jüngerer Zeit irgendwie eine Ferien in Tessin, Italien, wo auch immer. Ich bin dankbar für jedes Jahr, wo wir uns kennen. Ich hoffe, es kommen noch mal mindestens 25 Jahre hinzu, von mir aus auch 50. Und ja.
3: Ich bin dankbar, so einen Kollegen wie dich zu haben und für all die tollen Momente, die wir schon zusammen erlebt haben. Gott sei Dank war immer eine Kamera dabei bei uns. Wir haben das mal in Bilder zusammengepackt und ja, viel Spaß.
4: Lieber Patrick, mein absoluter Lieblingsmoment nebst dem Kaugummispuck am Icarus, der einfach amazing war und Big Aura Farming Moment, würde ich sagen, ist die Zeit, wo du und Felix und ich arbeitslos waren und einfach jeden Tag irgendetwas Cooles gemacht haben, Ping-Pong spielen, irgendeinen Ausflug ins Alpamare, das war wirklich fucking amazing gewesen. Und ich würde jederzeit wieder machen. Falls jemals wieder arbeitslos bist und nicht weißt, was machen, hätte ich
5: mir. Mein Lieblingsmoment mit dem Patrick ist natürlich das wunderbare Bierpong-Turnier, das wir in Bargen bestritten haben miteinander. Verkleidet als katholische Priester. Viertelfinale ausgeschieden. Gottes Segen nicht gehabt, offensichtlich. Aber trotzdem natürlich vor jedem Spiel bettet, wie sich's gehört, mit unseren Kelchen in der Hand und einem Brot. Vielleicht hat es an dem gelegen, ich weiß es nicht so recht.
6: Hallo, lieber Paddy. Du bist und bleibst einer meiner ältesten Freunde, die ich in meinem Leben habe. Und auch Personen, die ich überhaupt kenne. Das ist crazy, das wird wohl niemand mehr ändern. Und umso schöner haben wir wieder zusammengefunden, hier in Zürich. Ich erinnere mich jetzt schon an wieder sehr viele geile Momente, die wir hatten. Zum Beispiel bin ich gerade am Last-Minute-Packen für die Fusion. Und dabei kommen mir so viele geile Erinnerungen von letztes Jahr auf, die wir hatten. Ja, zum Beispiel, wo wir so heute Arm in Arm an der Turnbühne gestanden sind, zusammen die Szene angeschaut und uns einfach so approvend zugenickt haben. Yes, jetzt sind wir angekommen im Techno-Himmel. Das weiss ich noch, ein sehr geiler Moment gewesen.
7: Hey, also Highlights von der Woche natürlich immer am Montag, wenn es der Gute dann doch an Leg Day geschafft hat und bei den Lunges er fast zusammengeklappt hat, weil seine Beine nicht funktioniert haben oder er sich mit den Armen hat aus der Hip-Thrust-Maschine rauslüpfen. Das war immer schön gewesen, zum Anschauen. Aber das Highlight war dann doch nach dem Fusion Festival, weil wir so kaputt waren, haben wir irgendwo in der Scheisse übernachten müssen. Und aus dem Paddy Lauer ist der Grossteil der Fahrt gefahren. Und wir sind dann aber von irgendwelchen Kindern aufgeweckt worden, weil irgendwelche Schulklassen und Lehrer dort am Rumlaufen waren. Und die uns gesagt haben, ja, wir sind da auf einem Campingplatz, wo man zahlen muss. Und sind alle viel zu gut drauf gewesen. Wahrscheinlich irgendwelche Sektenstuff dort am Laufen. Und sind uns dann aber gleich gegangen mit einer guten Google-Bewertung. Aber ja, es war sehr ein lustiger und sehr random Moment mit einem guten Pen.
8: Hey, ciao amigo! I will be forever grateful to you to have always make sure that we never ran out of toilet paper in Maxwell Platz. Really, thank you from the bottom of my heart. have fun, enjoy the night and the day and everything. Keep killing it and ho!
9: Leider kann ich selber nicht dabei sein, aber ich bin mir bei dir sicher, dass es eine sehr wilde Party wird. Also genieß es. Und ja, ich wünsche dir nur das Beste. Jetzt endlich 30. Du hast es geschafft, denn vergiss nicht. Nur die härteste überlebt und du bist immer nur dabei.
10: Hallo Paddy.

0: Bleib einfach so, wie du bist nämlich amazing.
1: Hey Phil, hallo Petra. Happy Birthday, Budi. Alles Gute zum Geburtstag. Ich wünsche dir alles erdenklich Gute.
2: Gute zum 30. Paddy.
3: Alles Gute zum Geburtstag. Mach schlaf.
4: Alles Gute zum 30. Geburtstag.
5: Patrick Barandun, alles Gute zum Geburtstag.
6: Hey Paddy, ich gratuliere dir ganz, ganz herzlich zum Geburtstag.
7: Happy Birthday.
8: Happy Birthday.
9: Liebe Paddy.
10: Happy Birthday to you.
11: Ich wünsche dir zu deinem 30. Geburtstag alles Gute.
12: I wish you the happiest birthday ever.
13: Yo Bro, alles Liebe zum Geburtstag.
14: Hey Patty, alles Gute zum Geburtstag.
15: Happy Birthday, darling. Thank you for making every day of my life so much brighter and for being my home away from home here in Switzerland. I wish for you all the success and happiness and sunshine that the world has to offer. And I love you so, so incredibly much.

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Lichtblende.